0: Und wie kann man das hier wegmachen? Kann ich mir es anhören? Nein, natürlich nicht.
1: Aber alle weil fahren ja alle Autos bei Rot durch. Das ist neu, hast du schon auch gemerkt?
0: Nein! Wir können.